tut mir leid. Aber ich möchte nun mal kein Herrscher der Welt sein, denn das liegt mir nicht. Ich möchte weder herrschen noch irgendwen erobern, sondern jedem Menschen helfen, wo immer ich kann. Den Juden, den Heiden, den Farbigen, den Weißen. Jeder Mensch sollte dem anderen helfen. Nur so verbessern wir die Welt. Wir sollten am Glück des anderen teilhaben und nicht einander verabscheuen. Hass und Verachtung bringen uns niemals näher. Auf dieser Welt ist Platz genug für jeden und Mutter Erde ist reich genug, um jeden von uns satt zu machen. Das Leben kann ja so erfreulich und wunderbar sein. Wir müssen es nur wieder zu leben lernen. Die Habgier hat das Gute im Menschen verschüttet. Und Missgunst hat die Seelen vergiftet und uns im Paradeschritt zu Verderb und Blutschuld geführt. Wir haben die Geschwindigkeit entwickelt, aber innerlich sind wir stehen geblieben. Wir lassen Maschinen für uns arbeiten und sie denken auch für uns. Die Klugheit hat uns hochmütig werden lassen und unser Wissen kalt und hart. Wir sprechen zu viel und fühlen zu wenig. Aber zuerst kommt die Menschlichkeit und dann erst die Maschinen.

Hallo Tunesien und einen wunderschönen guten Abend. Herzlich willkommen bei RTCI Multikulti Live. Im Studio 1 sind wir immer noch. Es bleibt natürlich auch so, das ist ja Studio 1 für den Sender RTCI mit seinen 6 Sendungen beziehungsweise mit seinen 6 Departments, 6 Abteilungen, sprachlich gesehen, Französisch, Deutsch, Englisch, Italienisch, Spanisch und Chinesisch. Zum Wetter für heute, also der gute Sommer, der scheint sich sehr gut einen festen Aufenthalt gefunden zu haben hier in Tunesien. Also sein Aufenthalt dauert ja doch ein bisschen länger als erlaubt, als erwartet. Der Sommer geht ja auch wieder los. Morgen, heute haben sich auch die Menschen hier gefreut, alle Tunesierinnen und Tunesier gefreut, denn es regnete gestern, es nieselte gestern, es nieselte heute genauso. Das war kein großer Regen, aber zum Glück ein bisschen Feuchtigkeit, ein bisschen Regen tut gut und schadet nicht. Das ist hier gut für Agrarkultur, gut für die Menschen, gut für alles hier in diesem Land. Aktuelle Temperatur 20 Grad hier in Tunesien, aber morgen geht es wieder von vorne los. Morgen beginnt der Sommer im Herbst in Tunesien richtig zu ackern, zu arbeiten. Morgen steigen die Temperaturen von 19 bis 28, in manchen Regionen sogar bis 30 Grad wieder. Nächste Woche genauso. Nächste Woche kein Regen, also beziehungsweise die Regenwahrscheinlichkeit beträgt ab morgen nur noch 10%. Heute waren es 50, gestern waren 70% und da geht das ja immer noch nach unten. Das heißt ja Sonne pur, Sommer im Herbst. In Berlin dagegen gab es ja heute Regen, heute Regen fast den ganzen Tag, morgen genauso. 12 Grad aktuelle Temperatur in der deutschen Hauptstadt. Heute viel Regen, Regenwahrscheinlichkeit von morgen auch 40 Grad. Wobei morgen gehen die Temperaturen ein bisschen nach oben bis zu 16 Grad. Nächste Woche Dienstag, Mittwoch scheint die Sonne auch in Berlin. Es ist heute der 10. Oktober 2026. Es ist ja Weekend, Wochenende. Saturday-Abend, Samstagabend bei uns. Faisal Hilali, unser DJ, er garantiert uns natürlich auch die Technik bis 20 Uhr. Eine Meldung aus La Goulette, der Hafen von La Goulette, überschreitet Ende September in diesem Jahr 2026 die Marke von 243.000 Kreuzfahrtpassagieren. Also der Hafen von La Goulette empfing bis Ende September 2026 rund 243.000 Touristen gegenüber 200.000 im gleichen Zeitraum des Jahres 2025, also im letzten Jahr, wie aus den am Freitag gestern veröffentlichten Daten des Amtes für Handels, Marine und Häfen hervorgeht. Die Prognosen gehen ja von einem Anstieg der Touristenzahlen auf fast 355.000 bis zum Ende des laufenden Jahres aus, gegenüber 270.000 Touristen im Jahr 2025, was einem geschätzten Anstieg von 31,5% entspricht, präzisierte das Amt weiter. Der Hafen verzeichnete am vergangenen Donnerstag, also dem 8. Oktober, die Ankunft von mehr als 10.000 Touristen nach Tunesien oder in Tunesien, verschiedene Nationalitäten an Bord von 2 Kreuzfahrtschiffen aus Spanien, aus Barcelona. Eine beträchtliche Anzahl dieser Touristen besuchte archäologische Städte und Touristengebiete der Hauptstadt sowie Kunsthandwerksgeschäfte. So viel zu dieser Meldung. La Goulette. Heute ist der 10. Oktober und heute jährt sich das Gaza-Waffenstillstandsabkommen zum ersten Mal, während die Situation vor Ort weiterhin von anhaltender Not und Gewalt geprägt ist in Gaza. Ein Jahr nach Inkrafttreten der am 10. Oktober, genau wie heute im letzten Jahr, geschlossenen Vereinbarung, also bei der die Hamas die letzten 20 Lebenden

0: und der Zeit, von anhaltender Angst in Gaza, wiederholten Fluchten und täglichen Überlebenskämpfen. Ja, die Lage hat sich ja nicht verändert in Gaza. Im Gegenteil, es geht ja immer noch schlechter in Gaza und eigentlich in vielen Gebieten, in vielen Teilen von, also in Palästina. So, heute geht es nach Al-Mahdiya bei unserer Zeitreise. Und da werden wir viel über diese wunderschöne Stadt hier sprechen, über Al-Mahdiya. Die Nachrichten aus Frankreich vom 10. Oktober, genau wie heute. Zusätzliche Lehrkräfte dort, die Regierung, die französische Regierung unter dem Premierminister Sébastien Lecornu kündigte an, kurzfristig über 3000 Vertretungslehrer einzustellen, um auf die anhaltenden Proteste halt gegen den Lehrermangel und marode Schulen in Frankreich zu reagieren. So, die Reise von heute geht es nach Mahdiya, aber unsere Zeitreise. Was geschah genau wie heute am 10. Oktober, zum Beispiel im letzten Jahr, nach mehr als 2 Jahren Krieg mit zunehmenden Toten und weitgehender Zerstörung in Palästina, im Gazastreifen, tritt zwischen Israel und der Hamas mit dem vereinbarten Friedensplan eine Waffenruhe in Kraft und zugleich beginnt eine 72 Stunden lange Frist bis zur Freilassung von lebenden Geiseln. Im Gegenzug lässt Israel mehr als 2000 Palästinenser frei. Genau wie heute im Jahr 2006, der russische Gasförderer Gazprom kündigt an, ab dem 1. Januar 2007 als Trikotsponsor bei FC Schalke 04 einzusteigen. Schalke läuft ja bis 2022 mit dem Logo des weltweit größten Gaskonzerns auf, aber Gas ist jetzt Game Over für Deutschland. 1986, genau wie heute am 10. Oktober im Bonner Vorort Ippendorf, wird der Abteilungsleiter im Auswärtigen Amt Gerold von Braunmühl von einem RAF-Kommando Ingrid Schubert in der Nähe seiner Wohnung auf offener Straße erschossen. Genau wie heute am 10. Oktober im Jahr 1981 bei der bis dahin größten Friedensdemonstration in der Geschichte der Bundesrepublik Deutschland protestieren in Bonn 250.000 bis 300.000 Menschen gegen die Stationierung NATO-Mittelstreckenraketen in Westeuropa. Und zum Schluss, genau wie heute am 10. Oktober im Jahr 1911, mit einem Aufstand in Wuhan beginnt das Ende des mehr als 2000 Jahre alten kaiserlichen Chinas. Nach dem Sturz der Qing-Dynastie wird die erste chinesische Republik überhaupt gegründet. So, es geht natürlich auch weiter. Es geht ja auch weiter mit Musik, mit unserem Cocktail von heute, aber davor geht es um eine Meldung, und zwar, da geht es ja um den Friedensnobelpreis in diesem Jahr für Frieden natürlich, das ist ja auch klar, das erfahren wir gleich. Erstmal machen wir mal eine Pause, eine musikalische Pause jetzt hier mit Bitte, lieber Gott, Resonanz. Und im Anschluss, die Zeit läuft. Es ist 19.23 Uhr. Schön, dass ihr auch alle zugeschaltet habt zu El-Rahali. Hallo, Frau Dr. Miriam. Genießt ihr die Momente bei RTCI. Hallo, Tunesien.
1: 5 Erkenntnisse über Menschen und Beziehungen. Erstens, wenn du wissen willst, wie der wahre Charakter eines Menschen aussieht, achte darauf, wie sie Menschen behandelt, die für ihn keinen Nutzen haben. Zweitens, es gibt immer einen Grund, warum wir Menschen begegnen. Entweder sie verändern unser Leben oder wir ihres. Drittens, Freundschaften und Beziehungen, die zwischen dem 16. und dem 28. Lebensjahr geschlossen werden, halten oft unglaublich lange. Viertens, wenn du von einem Menschen verletzt wirst, den du liebst, dann ist die Reaktion im Gehirn die gleiche wie bei körperlichem Schmerz. Fünftens, nimm nicht alles persönlich. Niemand denkt so viel über dich nach wie du selbst.

0: und ich gebe ein Konsej, immer zu wissen, wer du bist und nicht einen anderen zu imitieren.
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Einen wunderschönen guten Abend und herzlich willkommen in unserer Tunesienreise, in eurer Tunesienreise. Zuerst einmal grüßen wir alle Menschen, die in La Mahdia leben. Wir grüßen natürlich auch alle, die aus La Mahdia kommen und die Sehnsucht nach La Mahdia haben, egal wo ihr auch euch befindet. Und natürlich, wir begrüßen alle, die La Mahdia besuchen. La Mahdia, das ist ja unser Reiseziel für heute. Erstmal eine Meldung aus dort, also aus La Mahdia. Mahdia im Moment boomt. Tunis und der Süden schwächeln. Tourismusjahr 2026 mit deutlichen Unterschieden. Von Januar bis August 2026 bleibt die Gesamtzahl der Besucher weitgehend stabil. Die Zahl der Hotelübernachtungen und die Auslastung der Hotels gehen jedoch zurück. Nach aktuellen Daten des tunesischen Ministeriums für Tourismus und Handwerk verzeichnete Tunesien von Januar bis August in diesem Jahr insgesamt 7.000.124 Einreisen nicht ansässiger Personen.

La Mahdia, oder wie Tunesier diese Stadt, diesen Namen aussprechen, Mahdia, ganz einfach, so kurz, ist eine historische Küstenstadt in Tunesien, direkt am Mittelmeer, die rund 50 Kilometer südlich von Monastir liegt. Die Stadt liegt ja auf einer felsigen Halbinsel, genannt Kap Afrique, und ist ja von zwei Buchten umgeben, weshalb sie auch die Stadt der zwei Monde genannt wird.

Das ist hier natürlich ein Vorgeschmack von unserem DJ in der Realisation, Faisal Helleli. Er macht natürlich auch mit, ganz konzentriert, und das ist ja ein Vorgeschmack musikalischer. Das ist die Tradition aus La Mahdia oder El Mahdia. Die Stadt hat etwa 50.000 bis 70.000 Einwohner. Mahdia wurde ja im frühen 10. Jahrhundert, also ungefähr 921 nach Christus, von den Fatimiden damals unter Kalifen Abdallah al-Mahdi als erste Hauptstadt ihrer Dynastie gegründet.

Diese Musik im Hintergrund erlebt man ja natürlich auch, wenn man in La Mahdia ist, für Touristen und auch für Nicht-Touristen, also für tunesische Touristen, für andere Touristen. Und da gibt es ja in den verschiedensten Hotels, in den verschiedensten Anlagen natürlich auch diese Musik als Animationsmusik und zeigt ja ein Stück der History, ein Stück der Geschichte von La Mahdia. Der Name Mahdia stammt nicht aus der Antike, sondern aus dem 10. Jahrhundert nach Christus und hat einen arabischen Ursprung. Also hier geht es hier um den Namen, um die Terminologie. Die Stadt in Tunesien, Al-Mahdia, wurde im Jahr 916 bzw. 921 von Abdallah al-Mahdi, dem ersten Kalifen der Fatimiden-Dynastie, als neue Hauptstadt gegründet und nach ihm benannt. Das arabische Wort al-Mahdi bedeutet auf Deutsch der Rechtgeleitete oder der Geführte, in der islamischen Tradition ein messianischer Erlöser sozusagen. Also die weibliche Form Mahdia bedeutet sinngemäß die Rechtgeleitete. In der Antike hieß die Siedlung Al-Mahdia an diesem strategischen Kap, Kap Afrik, nicht Mahdia, sondern Aphrodisium. Al-Mahdia, der alte Name von dieser Stadt, ist oder war Aphrodisium, ein phönizischer und später römischer Handels- und sogar Militärposten. Al-Mahdia ist bekannt für viele Sachen. Feine Sandstrände und natürlich auch das Meer. Sie ist ja ein beliebter Badeort mit flach abfallenden, hellen Stränden und wird wegen ihrer Lage auf einer Halbinsel auch als Stadt der zwei Halbmonde oder zwei Buchten bezeichnet. Im 10. Jahrhundert wurde Al-Mahdia von Kalif Al-Mahdi gegründet und diente als erste Hauptstadt der Fatimiden-Dynastie. Mahdia besitzt einen der wichtigsten Fischereihäfen Tunesiens mit einem großen Schwerpunkt auf Fischverarbeitung. Die Stadt Al-Mahdia ist berühmt für die Herstellung hochwertiger Seidenstoffe mit Gold- und Silberfäden sowie traditionellen Goldschmuck. Wichtige Sehenswürdigkeiten in La Mahdia: die Skifet el-Kahla, also eine monumentale historische Stadttor und Befestigungsanlage, sehr interessant zu sehen. Und das türkische Fort Burj el-Kbir aus dem 16. Jahrhundert am Kap Afrika. Natürlich nicht zu vergessen die große Moschee aus dem 10. Jahrhundert. Das ist Al-Mahdia. Al-Mahdia ist doch wirklich sehr, sehr eine sehr schöne Stadt mit schönen Menschen, mit viel Musik. Und natürlich auch mit viel netten Menschen, gastfreundlichen Menschen dort. Das ist ja einfach mal nur zu besuchen. So, da geht es ja auch weiter mit Musik. Yatir al-Hamam, der Begriff Yatir al-Hamam, also auf Arabisch übersetzt wäre es O Taubenvogel. Und das bezieht sich ja auf ein tief verwurzeltes Stück tunesischen Musikerbes, Kulturerbe El-Malouf oder Volksmusik, und da es sich um ein Jahrzehnte altes traditionelles Volkslied handelt, gibt es keinen einzelnen modernen Komponisten. Also die genaue Entstehung und kulturelle Bedeutung lässt sich jedoch wie folgt zusammenfassen. Kultureller Ursprung und Bedeutung: im nordafrikanischen und arabischen Raum gilt die Taube, und das heißt ja auf Tunesisch Al-Hamama, seit Jahrhunderten als das Symbol für den treuen Boten. Wenn Menschen von ihren Liebsten getrennt waren, sei es ja auch durch Migration, Arbeit in der Ferne oder familiäre Umstände, besangen sie traditionell einen Vogel, dem sie auch eine Nachricht für die Heimat anvertrauen. Das war in Deutschland so, das war ja auch fast überall so der Fall. Der Ruf an den Vogel, der Sänger bittet den Vogel, der in den Türmen wohnt, noch oder hoch aufzusteigen und als Wahrsager oder Kundschafter eine Nachricht zu den geliebten Menschen in ihre Ferne zu bringen. So romantisch
Viele Texte, das Lied wird in Tunesien seit Generationen von traditionellen Ensembles und Künstlern der Beduinen- und Maalouf-Musikrichtung interpretiert. In den letzten Jahren erlebte das Stück eine regelrechte Renaissance in Nordafrika und in Tunesien und wurde ja von modernen tunesischen Künstlern in neue Genres wie Jazz und Blues übersetzt. Es ist 19:42 Minuten und die Mücke muss ja auch weggehen. Und da geht es ja auch weiter mit dem nächsten Song, Yatir El Hamem, Hallo Tunesien.

0: Der Friedensnobelpreis in diesem Jahr 2026 geht an die südafrikanische Juristin, Richterin und Menschenrechtlerin Navanethem Navy-Pillay. Und sie wird ja für ihren langjährigen Einsatz für den Frieden, das Völkerrecht sowie die strafrechtliche Verfolgung von Kriegsverbrechen, Verbrechen gegen die Menschlichkeit und Völkermord geehrt. Pillay war ja unter anderem Richterin am Internationalen Strafgerichtshof in Den Haag, Richterin am Internationalen Strafgerichtshof für Ruanda, UN-Menschenrechtskommissarin sowie Richterin am Internationalen Gerichtshof. Der Preis ist mit 12 Millionen schwedischen Kronen, also etwa 1 Million Euro, dotiert und würde traditionell am 10. Dezember jedes Jahr in Oslo überreicht. Wer ist diese Lady? Sie beschuldigte Israel des Völkermords und machte ja auch Ministerpräsident Netanyahu schwere Vorwürfe. Nun erhält die südafrikanische Juristin Navanethem Pillay den Friedensnobelpreis. Diese Dame, kurz Navy Pillay, steht hier für die multilaterale Ordnung. Mit dem Friedensnobelpreis wird nicht nur die Person selbst, Navy Pillay, geehrt. Sie steht stellvertretend für die multilaterale Weltordnung und dafür natürlich auch das Völkerrecht Vorrang vor dem Recht des Stärkeren hat. Je länger man dem Vorsitzenden des Nobelpreiskomitees Jørgen Vatne Fydnes zuhörte, umso deutlicher wurde, welche Absicht die Vergabe des diesjährigen Friedensnobelpreises wohl verfolgte. Sie war ja ein Statement gegen diejenigen, die das Recht des Stärkeren über dem internationalen Recht wähnen. Schon im zweiten Absatz der offiziellen Bekanntgabe steht: Das norwegische Nobelkomitee hat in diesem Jahr beschlossen, den Friedensnobelpreis für das Jahr 2026 an Navy Pillay für ihren Einsatz für den Frieden und das Völkerrecht zu verleihen. Es nieselte jetzt gerade in Lafayette. Es regnet nicht, sondern es tröpfelt ein bisschen. Und da hören wir mal den nächsten Song von Eurythmics. Here Comes the Rain Again. Der Song wurde ja im September, nicht im Oktober, September 1983 im My Flower in New York von Annie Lennox und Dave Stewart geschrieben. Annie Lennox und Dave Stewart damals, die zu diesem Zeitpunkt als Liebespaar getrennt waren, aber weiter zusammen Musik machten, saßen mit einer Gitarre und einem Casio-Keyboard von damals auf dem Hotelbett. Lennox blickte auf die regnerische Skyline von New York und sang spontan die Zeile Here Comes the Rain Again. Laut Stewart war das der entscheidende Durchbruch, um den sich auch alle weiteren Teile wie ein Puzzle fügten. Here Comes the Rain Again. Genießt ihr die Momente. Hallo Tunesien.
1: Eine Sache musst du dir versprechen. 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
2: Guten Abend und willkommen hier zu den News. Was ist denn der Preis für Macht und Gier? Der Preis gegen Macht und Gier ist der Friedensnobelpreis in diesem Jahr 2026 und der geht an die südafrikanische Juristin und Richterin und Menschenrechtlerin Navy Pillay. Sie wird ja für ihren langjährigen Einsatz für den Frieden, das Völkerrecht sowie die strafrechtliche Verfolgung von Kriegsverbrechen, Verbrechen gegen die Menschlichkeit und Völkermord geehrt. Heute am 10. Oktober jährt sich das Gaza-Waffenstillstandsabkommen zum ersten Mal, während die Situation vor Ort, also in Gaza, weiterhin von Anhalten der Not und Gewalt geprägt ist. Ein Jahr nach Inkrafttreten der am 10. Oktober, genau wie heute im letzten Jahr, geschlossenen Vereinbarung, bei der die Hamas die letzten 20 lebenden Geiseln freigab und Israel rund 2000 palästinensische Häftlinge entließ, gehen Berichten zufolge trotz des Abkommens weiterhin Angriffe weiter. Viele Menschen leben ja weiter unter schwierigen Bedingungen inmitten von Trümmern und Zelten. Internationale Hilfsorganisationen wie das Deutsche Rote Kreuz leisten weiterhin lebenswichtige Unterstützung mit Zelten, Schlafsäcken und Hygieneprodukten. Bewohner dort in Gaza berichten gegenüber Medien von Anhalten der Angst, wiederholten Fluchten und täglichen Überlebenskämpfen. Nach Angaben von Die Zeit versammelten sich ja rund 2000 Menschen zu einer pro-palästinensischen Kundgebung des Bündnisses United for Palestine, begleitet von einem großen Polizeiaufgebot und gegen Protesten in Berlin und in der Schweiz. Auch in Schweizer Städten wie Zürich fanden am selben Tag Demonstrationen im Zusammenhang mit dem Nahostkonflikt statt. Das war's für die kurzen Zeilen für heute. Vielen herzlichen Dank allen für das Zuhören, für das Zuschauen, für die Kommentare. Danke an unseren DJ Faisal Helili für seine exzellente Technik. Genießt ihr den Abend, genießt ja das Wochenende noch, aber genießt die nächsten Momente mit Beethoven, mit seiner 5. Symphonie in Mambo-Version. Schönes Wochenende, tschüss und bye bye.